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0: Es la hora 3 en punto. La temperatura 7 grados, 2 décimas.
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0: Es la hora 7 en punto. La temperatura 5 grados 8 décimas.
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3: Hallo und herzlich willkommen zu Nachrichten im Fokus heute am Mittwoch, den 24. Juni.
2: Nationale Nachrichten.
3: Neues Ausbildungszentrum in Benjaminaceval im Bau. In Benjaminaceval hat der Bau eines neuen Berufsbildungszentrums des SNÖPP begonnen. Mit einer Investition von rund 2 Milliarden Guarani soll die Einrichtung den Bedarf an qualifizierten Fachkräften für die Lebensmittelindustrie decken und neue Beschäftigungsmöglichkeiten im Departement Presidente Arias schaffen. Das Zentrum wird moderne Klassenräume und spezialisierte Ausbildungsbereiche umfassen. Angeboten werden unter anderem Kurse in Qualitätsmanagement, Lebensmittelverarbeitung, Kühltechnik sowie Tätigkeiten in Schlacht- und Kühlbetrieben. Die Bauarbeiten sollen innerhalb von 240 Tagen abgeschlossen werden, sodass die Einrichtung voraussichtlich im kommenden Jahr ihren Betrieb aufnehmen kann. Sen verzeichnet höchste Zahl an Kältenotunterkünften im Juni. Die paraguayische Katastrophenschutzbehörde Sen hat in der Nacht zum Dienstag insgesamt 36 Menschen vor den niedrigen Temperaturen geschützt, die höchste Zahl seit Beginn des Monats. Unter den untergebrachten Personen befanden sich 34 Männer und 2 Frauen. Zusätzlich wurden rund 10 weitere Menschen auf der Straße mit Decken und Matratzen versorgt. Im Rahmen der Aktion Yahoi bietet die Sen Obdachlosen bei Temperaturen von 10 Grad oder weniger Unterkunft, Verpflegung, medizinische Betreuung und Schutz vor der Kälte. Paraguay und Argentinien arbeiten an einem Abkommen zur Modernisierung der Flüsse Paraná und Paraguay. Geplant sind Baggerarbeiten, neue Navigationshilfen und technologische Verbesserungen, um die Schifffahrt effizienter und wettbewerbsfähiger zu machen. Nach Angaben der Behörden könnte das Projekt zahlreiche Arbeitsplätze schaffen und die Transportkosten für den Außenhandel senken. Die paraguayische Delegation wird in den kommenden Wochen nach Buenos Aires reisen, um die Verhandlungen fortzusetzen und die technischen Details der künftigen Konzession auszuarbeiten.
2: Internationale Nachrichten.
3: Extreme Hitzewelle in Europa. Rekorde möglich. Eine außergewöhnliche Hitzewelle sorgt derzeit in mehreren europäischen Ländern für Probleme. In Teilen Großbritanniens wurde die höchste Hitzewarnstufe ausgerufen. Schulen verkürzten den Unterricht oder blieben geschlossen, während Bahnunternehmen Verbindungen einschränkten. Temperaturen von bis zu 40 Grad könnten dort neue Juni-Rekorde bringen. Auch in Deutschland warnt der Deutsche Wetterdienst vor extremer Hitze. Besonders im Westen und Südwesten werden bis zu 40 Grad erwartet, womit der bisherige Juni-Rekord von 39,6 Grad fallen könnte. Eine spürbare Abkühlung wird frühestens zu Beginn der kommenden Woche erwartet. Mehr Schiffsverkehr in der Straße von Hormus. Streitpunkte bleiben bestehen. Nach der Absichtserklärung zwischen den USA und dem Iran hat der Schiffsverkehr in der Straße von Hormus wieder zugenommen. Dennoch liegen die Zahlen weiterhin deutlich unter dem Niveau vor dem Konflikt. Die strategisch wichtige Meerenge bleibt ein zentraler Streitpunkt in den laufenden Verhandlungen. Offen sind vor allem Fragen zur künftigen Verwaltung der Wasserstraße, mögliche Durchfahrtsgebühren und internationalen Atomkontrollen im Iran. Zudem sorgt der Konflikt um die Rolle Israels im Libanon weiterhin für Spannungen und könnte die Bemühungen um eine dauerhafte Friedenslösung erschweren. Geschichtsstreit belastet Beziehungen zwischen Polen und der Ukraine. Der ukrainische Präsident Wolodymyr Zelensky wird nicht an der Wiederaufbaukonferenz für die Ukraine in Danzig teilnehmen. Hintergrund ist ein diplomatischer Konflikt mit Polen über die Umbenennung einer ukrainischen Militäreinheit nach Kämpfern der UPA, die während des Zweiten Weltkriegs auch für Massaker an der polnischen Bevölkerung verantwortlich gemacht werden. Der Streit führte zuletzt zu gegenseitigen symbolischen Maßnahmen und belastet die Beziehungen zwischen beiden Nachbarländern. Trotz der Spannungen gilt Polen weiterhin als einer der wichtigsten Unterstützer der Ukraine im Krieg gegen Russland.
2: Sportnachrichten.
3: Miguel Almirón für wichtiges Australien-Spiel gesperrt. Die FIFA hat den paraguayischen Nationalspieler Miguel Almirón nach seiner roten Karte im WM-Spiel gegen die Türkei für ein Spiel gesperrt. Damit wird der Mittelfeldspieler das entscheidende Gruppenspiel Paraguays gegen Australien am Donnerstag verpassen. Die Sperre ist endgültig und kann nicht angefochten werden. Für Trainer Gustavo Alfaro bedeutet der Ausfall von Almirón eine wichtige personelle Veränderung vor dem entscheidenden Duell um den Einzug in die nächste Runde der Weltmeisterschaft 2026. FIFA entzieht paraguayischem Journalisten die WM-Akkreditierung. Die FIFA hat dem paraguayischen Journalisten Jorge Vera die Akkreditierung für die Weltmeisterschaft entzogen. Hintergrund sind kritische Äußerungen während der Live-Übertragung nach der roten Karte für Miguel Almirón im Spiel gegen die Türkei. Vera entschuldigte sich öffentlich für seine Aussagen und räumte seinen Fehler ein. Sein Arbeitgeber kritisierte die Entscheidung der FIFA jedoch als unverhältnismäßig und bezeichnete den Entzug der Akkreditierung für den Rest des Turniers als zu harte Strafe. Sie hören den Wetterbericht für heute Mittwoch. Am Morgen präsentiert sich das Wetter sonnig und sehr frisch. Die Temperaturen liegen zunächst zwischen 5 und 8 Grad. Dazu weht ein schwacher Wind aus östlichen Richtungen. Im Tagesverlauf scheint verbreitet die Sonne, die Temperaturen steigen kontinuierlich an und erreichen am Nachmittag angenehme 20 Grad. Der Wind bleibt schwach bis mäßig aus Ost. Auch am Abend bleibt der Himmel klar, die Temperaturen gehen wieder auf etwa 10 bis 15 Grad zurück, bei weiterhin schwachem Ostwind. Das waren die Nachrichten für heute Mittwoch, den 24. Juni. Am 24. Juni wird der Internationale Feentag gefeiert. Dieser besondere Aktionstag wurde 2006 von der US-amerikanischen Künstlerin Jessica Galbraith ins Leben gerufen, die für ihre Darstellungen von Feen, Elfen und anderen Fantasiewesen bekannt war. Ziel des Tages ist es, die Welt der Märchen, Fantasie und Magie zu würdigen und die Menschen dazu einzuladen, ihrer Kreativität freien Lauf zu lassen. Warum der Internationale Feentag ausgerechnet auf den 24. Juni fällt, ist nicht eindeutig geklärt. Dennoch passt das Datum gut zur mystischen Stimmung der Johannisnacht, die ebenfalls am 24. Juni gefeiert wird und in vielen Kulturen als magische Nacht voller Sagen, Legenden und Bräuche gilt. Der Tag erinnert daran, die Fantasie zu bewahren und sich von Geschichten über Feen und anderen Fabelwesen verzaubern zu lassen. Wer möchte, kann sich ja auch inspirieren lassen und den Tag als gute Fee verbringen. Damit endet der Nachrichtenblock für heute. Ich freue mich, dass Sie mich begleitet haben und verabschiede mich hier von Ihnen. Bis zum nächsten Mal. Auf Wiederhören und bis dann.

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0: Es la hora 9:30 minutos.
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Hallo und herzlich willkommen zu einer neuen Ausgabe von Neuland informiert. Bildung ist eine der wichtigsten Investitionen in die Zukunft. Sie eröffnet Chancen, fördert persönliche Entwicklung und stärkt langfristig ganze Gemeinschaften. In unserer Region engagiert sich die Fundación Boquerón seit mehreren Jahren dafür, Bildungsangebote zu fördern, Schulen zu begleiten und Menschen jeden Alters beim Lernen und bei ihrer beruflichen Weiterentwicklung zu unterstützen. Heute werfen wir einen Blick auf die Entstehung der Stiftung, ihre Aufgaben und Verantwortungsbereiche sowie die Bildungsinstitutionen, die sie betreut oder unterstützt. Außerdem erfahren wir, welche Herausforderungen die Fundación bewältigt, welche Zukunftspläne verfolgt werden und welchen Beitrag sie für die Entwicklung unserer Region leistet.

Die Geschichte der Fundación Boquerón beginnt am 24. August 2018. An diesem Tag beschloss die ordentliche Generalversammlung der Kolonie Neuland die Gründung einer Stiftung, die sich gezielt der Förderung von Bildung und Erziehung widmen sollte. Mit der Anerkennung ihrer Satzung durch die zuständigen staatlichen Stellen wurde die Fundación Boquerón als eigenständige juristische Person offiziell ins Leben gerufen. Die Aufnahme der praktischen Arbeit verzögerte sich allerdings durch die Covid-19-Pandemie. Erst im Jahr 2022 konnte die Stiftung ihre Tätigkeit schrittweise aufnehmen. Zunächst wurden die Mitarbeitenden registriert. Im Jahr 2023 erfolgte dann ein wichtiger Schritt. Die Verantwortung für mehrere Bildungsinstitutionen wurde von der Kolonie Neuland auf die Stiftung übertragen. Dazu gehören die Schulen Nuevo Amanecer, Acosta New und Betel sowie das Centro de Formación y Capacitación Laboral, kurz CFCL. Mit dieser neuen Verantwortung begann zugleich die Herausforderung, die Verwaltung und Finanzierung der verschiedenen Einrichtungen zu koordinieren und ein klares Bild über die tatsächlichen Kosten und Bedürfnisse der Bildungsarbeit zu gewinnen. Ein weiterer Meilenstein folgte im Jahr 2025. Aufgrund steigender Schülerzahlen wurde deutlich, dass zusätzliche Bildungskapazitäten notwendig waren. Nach Bedarfsanalysen und Gesprächen mit Eltern und Verantwortlichen wurde die Schule Primero de Febrero gegründet, die ihren Betrieb in den Räumlichkeiten des CFCL aufnahm. Heute trägt die Fundación Boquerón direkt oder indirekt zur Bildung von rund 1350 Kindern, Jugendlichen und Erwachsenen in der Region bei. Derzeit beschäftigt die Stiftung insgesamt 48 Mitarbeitende. Davon sind 43 regulär registriert, während weitere Personen auf Vertragsbasis tätig sind. Die Leitung erfolgt durch einen Verwaltungsrat unter dem Vorsitz von Ricky Unger. Unterstützt wird dieser von weiteren Mitgliedern des Verwaltungs- und Aufsichtsrats sowie von der Betriebsleiterin Anne-Rose Bark, die für die finanzielle Führung der Stiftung verantwortlich ist. Zu den eigenen Institutionen der Fundación gehört die Schule Escuela y Colegio Primero de Febrero. Die Einrichtung wird von Ruth Lopez geleitet und zählt derzeit rund 270 Schülerinnen und Schüler. Aufgrund der begrenzten Räumlichkeiten findet der Unterricht sowohl vormittags als auch nachmittags statt. Im Primarschulbereich arbeiten mehrere Lehrkräfte und pädagogische Hilfskräfte. Für die Sekundarstufe sind 10 Lehrkräfte tätig. Ergänzt wird das Team durch eine Bibliothekarin, eine Psychologin und einen Kaplan. Auch für die Instandhaltung der Gebäude und Anlagen steht entsprechendes Personal zur Verfügung. Eine weitere wichtige Einrichtung ist das Centro de Formación y Capacitación Laboral, das CFCL. Unter der Leitung von Katrin Cabrera bietet das Zentrum vielfältige Aus- und Weiterbildungsmöglichkeiten für Erwachsene an. Die Kurse decken unterschiedliche Berufsfelder und Themenbereiche ab und finden überwiegend in den Abendstunden statt. Darüber hinaus stellt das CFCL seine Räumlichkeiten dem Bildungsministerium für Programme zum nachträglichen Erwerb von Schulabschlüssen zur Verfügung. Rund 30 Jugendliche und Erwachsene nutzen dieses Angebot. Insgesamt nehmen jedes Jahr etwa 200 Personen an den Bildungsmaßnahmen des CFCL teil. Neben den eigenen Institutionen unterstützt die Fundación auch mehrere Schulen in der Region. Dazu gehört die Schule Betel in der indigenen Niwakle-Gemeinschaft Sandhorst. Die Schule bietet Unterricht für die Primarschule an und wird jährlich von rund 65 Kindern besucht. Während das Bildungsministerium einen Teil der Lehrkräfte finanziert, übernimmt die Fundación zusätzliche Lehr- und Verwaltungskosten sowie verschiedene Betriebsausgaben. Auch die Schule Acosta New in Cayinoclim wird von der Stiftung unterstützt. Dort besuchen rund 320 Schülerinnen und Schüler den Unterricht.
Die Fondation trägt einen erheblichen Teil der Personalkosten und übernimmt darüber hinaus verschiedene laufende Ausgaben, die für den Schulbetrieb notwendig sind. Eine weitere unterstützte Bildungseinrichtung ist die Schule Nuevo Amanecer in Neuland. Mit derzeit 515 Schülerinnen und Schülern, darunter 176 indigene Kinder und Jugendliche, gehört sie zu den größten Schulen der Region. Die Fundación beteiligt sich hier weiterhin an der Finanzierung von Lehrkräften und weiteren Mitarbeitenden sowie an den laufenden Betriebskosten. Die Finanzierung dieser umfangreichen Bildungsarbeit erfolgt derzeit zu einem wesentlichen Teil über die Beiträge des DEC Neuland, die von den Mitgliedern der Kolonie und der Kooperative getragen werden. Gleichzeitig arbeitet die Fundación daran, zusätzliche Finanzierungsmöglichkeiten zu erschließen. Zu diesem Zweck werden neue Partnerschaften aufgebaut, unter anderem wird an einem Kooperationsabkommen mit Concopar gearbeitet. Ziel ist es, die Stiftung stärker in Förderprogramme einzubinden und zusätzliche Unterstützung für Bildung und Entwicklungsprojekte zu gewinnen. Darüber hinaus möchte die Fundación die Verantwortung für Bildungsförderung auf mehrere Schultern verteilen. Mögliche Partner sind Eltern und Familien, Unternehmen, lokale Geschäftsleute, staatliche Institutionen sowie weitere Förderorganisationen. Auch im Bereich der Finanzierung staatlicher Schulen sind Veränderungen geplant. Die Stiftung strebt an, ihre Rolle als Arbeitgeberin an den staatlichen Schulen schrittweise zu reduzieren und entsprechende Verantwortlichkeiten an die zuständigen staatlichen Stellen zu übergeben. Für die kommenden Jahre hat sich Fundación Boquerón mehrere Ziele gesetzt. Für die Schule Primero de Febrero wird derzeit ein Masterplan entwickelt, der unter anderem den Bau eines neuen Schulgebäudes und einer Mehrzweckhalle vorsieht. Darüber hinaus soll das Bildungsangebot künftig erweitert werden. Geplant ist unter anderem die Einführung des Schwerpunkts Énfasis en Negocios, um Schülerinnen und Schüler gezielt auf wirtschaftliche und unternehmerische Herausforderungen vorzubereiten. Neben der schulischen Ausbildung sollen auch Sport-, Kultur- und Freizeitangebote ausgebaut werden. Ziel ist es, Kindern und Jugendlichen aus der gesamten Region zusätzliche Möglichkeiten zur persönlichen Entwicklung zu bieten und Werte wie Teamfähigkeit, Verantwortungsbewusstsein und Kreativität zu fördern. Auch das CFCL soll weiter gestärkt werden. Künftig soll der Schwerpunkt noch stärker auf praxisnahen Fort- und Weiterbildungsangeboten liegen, die sich an den Bedürfnissen der Arbeitswelt orientieren. Durch eine engere Zusammenarbeit mit Betrieben der Kolonie und Kooperative sollen Qualifizierungsangebote geschaffen werden, die dem regionalen Bedarf an Fachkräften entsprechen. Die Fundación Boquerón versteht sich damit nicht nur als Träger von Bildungseinrichtungen, sondern als Partner für die langfristige Entwicklung der gesamten Region. Durch ihre Arbeit trägt sie dazu bei, Kindern, Jugendlichen und Erwachsenen neue Perspektiven zu eröffnen und die Grundlage für eine erfolgreiche Zukunft zu schaffen.

Damit sind wir am Ende unserer heutigen Ausgabe von Neuland informiert über die Fundación Boquerón angekommen. Die Geschichte der Fundación Boquerón zeigt, wie aus einer Entscheidung der Gemeinschaft ein Projekt entstanden ist, das heute das Leben vieler Menschen in unserer Region berührt. Von der Unterstützung von Schulen über die Weiterentwicklung von Erwachsenen bis hin zu den Planungen für neue Bildungsangebote reicht das Engagement weit über den Unterricht hinaus. Bildung ist mehr als Vermittlung von Wissen. Sie schafft Möglichkeiten, fördert Talente und stärkt die Fähigkeit, Verantwortung für das eigene Leben und die Gemeinschaft zu übernehmen. Die Arbeit der Fundación Boquerón leistet dazu einen wichtigen Beitrag und begleitet Jahr für Jahr mehr als 1000 Kinder, Jugendliche und Erwachsene auf ihrem Bildungsweg. Mit den geplanten Investitionen, neuen Partnerschaften und einer klaren Zukunftsvision möchte die Stiftung diesen Weg weitergehen und die Bildungslandschaft in der Region nachhaltig stärken. Vielen Dank fürs Zuhören. Das war Neuland informiert. Ich wünsche Ihnen, lieber Zuhörer, einen erfolgreichen Tag und freue mich, wenn Sie auch beim nächsten Mal wieder dabei sind. Auf Wiederhören und bis dann!

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0: Es la hora 10 en punto. La temperatura 12 grados.
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3: Hallo und herzlich willkommen zu Nachrichten im Fokus heute am Mittwoch, den 24. Juni.
2: Nationale Nachrichten.
3: Neues Ausbildungszentrum in Benjamín Aceval im Bau. In Benjamín Aceval hat der Bau eines neuen Berufsbildungszentrums des SENÖPP begonnen. Mit einer Investition von rund 2 Milliarden Guarani soll die Einrichtung den Bedarf an qualifizierten Fachkräften für die Lebensmittelindustrie decken und neue Beschäftigungsmöglichkeiten im Departement Presidente Arias schaffen. Das Zentrum wird moderne Klassenräume und spezialisierte Ausbildungsbereiche umfassen. Angeboten werden unter anderem Kurse in Qualitätsmanagement, Lebensmittelverarbeitung, Kühltechnik sowie Tätigkeiten in Schlacht- und Kühlbetrieben. Die Bauarbeiten sollen innerhalb von 240 Tagen abgeschlossen werden, sodass die Einrichtung voraussichtlich im kommenden Jahr ihren Betrieb aufnehmen kann. Sen verzeichnet höchste Zahl an Kältenotunterkünften im Juni. Die paraguayische Katastrophenschutzbehörde Sen hat in der Nacht zum Dienstag insgesamt 36 Menschen vor den niedrigen Temperaturen geschützt, die höchste Zahl seit Beginn des Monats. Unter den untergebrachten Personen befanden sich 34 Männer und 2 Frauen. Zusätzlich wurden rund 10 weitere Menschen auf der Straße mit Decken und Matratzen versorgt. Im Rahmen der Aktion Yahoi bietet die SEN Obdachlosen bei Temperaturen von 10 Grad oder weniger Unterkunft, Verpflegung, medizinische Betreuung und Schutz vor der Kälte. Paraguay und Argentinien arbeiten an einem Abkommen zur Modernisierung der Flüsse Paraná und Paraguay. Geplant sind Baggerarbeiten, neue Navigationshilfen und technologische Verbesserungen, um die Schifffahrt effizienter und wettbewerbsfähiger zu machen. Nach Angaben der Behörden könnte das Projekt zahlreiche Arbeitsplätze schaffen und die Transportkosten für den Außenhandel senken. Die paraguayische Delegation wird in den kommenden Wochen nach Buenos Aires reisen, um die Verhandlungen fortzusetzen und die technischen Details der künftigen Konzession auszuarbeiten.
2: Internationale Nachrichten.
3: Extreme Hitzewelle in Europa. Rekorde möglich. Eine außergewöhnliche Hitzewelle sorgt derzeit in mehreren europäischen Ländern für Probleme. In Teilen Großbritanniens wurde die höchste Hitzewarnstufe ausgerufen. Schulen verkürzten den Unterricht oder blieben geschlossen, während Bahnunternehmen Verbindungen einschränkten. Temperaturen von bis zu 40 Grad könnten dort neue Juni-Rekorde bringen. Auch in Deutschland warnt der Deutsche Wetterdienst vor extremer Hitze. Besonders im Westen und Südwesten werden bis zu 40 Grad erwartet, womit der bisherige Juni-Rekord von 39,6 Grad fallen könnte. Eine spürbare Abkühlung wird frühestens zu Beginn der kommenden Woche erwartet. Mehr Schiffsverkehr in der Straße von Hormus. Streitpunkte bleiben bestehen. Nach der Absichtserklärung zwischen den USA und dem Iran hat der Schiffsverkehr in der Straße von Hormus wieder zugenommen. Dennoch liegen die Zahlen weiterhin deutlich unter dem Niveau vor dem Konflikt. Die strategisch wichtige Meerenge bleibt ein zentraler Streitpunkt in den laufenden Verhandlungen. Offen sind vor allem Fragen zur künftigen Verwaltung der Wasserstraße, mögliche Durchfahrtsgebühren und internationalen Atomkontrollen im Iran. Zudem sorgt der Konflikt um die Rolle Israels im Libanon weiterhin für Spannungen und könnte die Bemühungen um eine dauerhafte Friedenslösung erschweren. Geschichtsstreit belastet Beziehungen zwischen Polen und der Ukraine. Der ukrainische Präsident Volodymyr Zelensky wird nicht an der Wiederaufbaukonferenz für die Ukraine in Danzig teilnehmen. Hintergrund ist ein diplomatischer Konflikt mit Polen über die Umbenennung einer ukrainischen Militäreinheit nach Kämpfern der UPA, die während des Zweiten Weltkriegs auch für Massaker an der polnischen Bevölkerung verantwortlich gemacht werden. Der Streit führte zuletzt zu gegenseitigen symbolischen Maßnahmen und belastet die Beziehungen zwischen beiden Nachbarländern. Trotz der Spannungen gilt Polen weiterhin als einer der wichtigsten Unterstützer der Ukraine im Krieg gegen Russland.
2: Sportnachrichten.
3: Miguel Almirón für wichtiges Australien-Spiel gesperrt. Die FIFA hat den paraguayischen Nationalspieler Miguel Almirón nach seiner roten Karte im WM-Spiel gegen die Türkei für ein Spiel gesperrt. Damit wird der Mittelfeldspieler das entscheidende Gruppenspiel Paraguays gegen Australien am Donnerstag verpassen. Die Sperre ist endgültig und kann nicht angefochten werden. Für Trainer Gustavo Alfaro bedeutet der Ausfall von Almirón eine wichtige personelle Veränderung vor dem entscheidenden Duell um den Einzug in die nächste Runde der Weltmeisterschaft 2026. FIFA entzieht paraguayischem Journalisten die WM-Akkreditierung. Die FIFA hat dem paraguayischen Journalisten Jorge Vera die Akkreditierung für die Weltmeisterschaft entzogen. Hintergrund sind kritische Äußerungen während der Live-Übertragung nach der roten Karte für Miguel Almirón im Spiel gegen die Türkei. Vera entschuldigte sich öffentlich für seine Aussagen und räumte seinen Fehler ein. Sein Arbeitgeber kritisierte die Entscheidung der FIFA jedoch als unverhältnismäßig und bezeichnete den Entzug der Akkreditierung für den Rest des Turniers als zu harte Strafe. Sie hören den Wetterbericht für heute Mittwoch. Am Morgen präsentiert sich das Wetter sonnig und sehr frisch. Die Temperaturen liegen zunächst zwischen 5 und 8 Grad. Dazu weht ein schwacher Wind aus östlichen Richtungen. Im Tagesverlauf scheint verbreitet die Sonne, die Temperaturen steigen kontinuierlich an und erreichen am Nachmittag angenehme 20 Grad. Der Wind bleibt schwach bis mäßig aus Ost. Auch am Abend bleibt der Himmel klar, die Temperaturen gehen wieder auf etwa 10 bis 15 Grad zurück, bei weiterhin schwachem Ostwind. Das waren die Nachrichten für heute Mittwoch, den 24. Juni. Am 24. Juni wird der Internationale Feentag gefeiert. Dieser besondere Aktionstag wurde 2006 von der US-amerikanischen Künstlerin Jessica Galbraith ins Leben gerufen, die für ihre Darstellungen von Feen, Elfen und anderen Fantasiewesen bekannt war. Ziel des Tages ist es, die Welt der Märchen, Fantasie und Magie zu würdigen und die Menschen dazu einzuladen, ihrer Kreativität freien Lauf zu lassen. Warum der Internationale Feentag ausgerechnet auf den 24. Juni fällt, ist nicht eindeutig geklärt. Dennoch passt das Datum gut zur mystischen Stimmung der Johannisnacht, die ebenfalls am 24. Juni gefeiert wird und in vielen Kulturen als magische Nacht voller Sagen, Legenden und Bräuche gilt. Der Tag erinnert daran, die Fantasie zu bewahren und sich von Geschichten über Feen und anderen Fabelwesen verzaubern zu lassen. Wer möchte, kann sich ja auch inspirieren lassen und den Tag als gute Fee verbringen. Damit endet der Nachrichtenblock für heute. Ich freue mich, dass Sie mich begleitet haben und verabschiede mich hier von Ihnen. Bis zum nächsten Mal. Auf Wiederhören und bis dann.

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0: Es la hora 11:30 minutos.
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0: Es la hora 14 en punto. La temperatura 18 grados 8 décimas.
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1: Hallo und herzlich willkommen zu Nachrichten im Fokus heute am Mittwoch, den 24. Juni.
0: Nationale Nachrichten.
1: Neues Ausbildungszentrum in Benjamina Ceval im Bau. In Benjamina Ceval hat der Bau eines neuen Berufsbildungszentrums des SNÖPP begonnen. Mit einer Investition von rund 2 Milliarden Guarani soll die Einrichtung den Bedarf an qualifizierten Fachkräften für die Lebensmittelindustrie decken und neue Beschäftigungsmöglichkeiten im Departement Presidente Arias schaffen. Das Zentrum wird moderne Klassenräume und spezialisierte Ausbildungsbereiche umfassen. Angeboten werden unter anderem Kurse in Qualitätsmanagement, Lebensmittelverarbeitung, Kühltechnik sowie Tätigkeiten in Schlacht- und Kühlbetrieben. Die Bauarbeiten sollen innerhalb von 240 Tagen abgeschlossen werden, sodass die Einrichtung voraussichtlich im kommenden Jahr ihren Betrieb aufnehmen kann. Senn verzeichnet höchste Zahl an Kältenotunterkünften im Juni. Die paraguayische Katastrophenschutzbehörde Senn hat in der Nacht zum Dienstag insgesamt 36 Menschen vor den niedrigen Temperaturen geschützt, die höchste Zahl seit Beginn des Monats. Unter den untergebrachten Personen befanden sich 34 Männer und 2 Frauen. Zusätzlich wurden rund 10 weitere Menschen auf der Straße mit Decken und Matratzen versorgt. Im Rahmen der Aktion Yahoi bietet die Senn Obdachlosen bei Temperaturen von 10 Grad oder weniger Unterkunft, Verpflegung, medizinische Betreuung und Schutz vor der Kälte. Paraguay und Argentinien arbeiten an einem Abkommen zur Modernisierung der Flüsse Paraná und Paraguay. Geplant sind Baggerarbeiten, neue Navigationshilfen und technologische Verbesserungen, um die Schifffahrt effizienter und wettbewerbsfähiger zu machen. Nach Angaben der Behörden könnte das Projekt zahlreiche Arbeitsplätze schaffen und die Transportkosten für den Außenhandel senken. Die paraguayische Delegation wird in den kommenden Wochen nach Buenos Aires reisen, um die Verhandlungen fortzusetzen und die technischen Details der künftigen Konzession auszuarbeiten.
0: Internationale Nachrichten.
1: Extreme Hitzewelle in Europa. Rekorde möglich. Eine außergewöhnliche Hitzewelle sorgt derzeit in mehreren europäischen Ländern für Probleme. In Teilen Großbritanniens wurde die höchste Hitzewarnstufe ausgerufen. Schulen verkürzten den Unterricht oder blieben geschlossen, während Bahnunternehmen Verbindungen einschränkten. Temperaturen von bis zu 40 Grad könnten dort neue Juni-Rekorde bringen. Auch in Deutschland warnt der Deutsche Wetterdienst vor extremer Hitze. Besonders im Westen und Südwesten werden bis zu 40 Grad erwartet, womit der bisherige Juni-Rekord von 39,6 Grad fallen könnte. Eine spürbare Abkühlung wird frühestens zu Beginn der kommenden Woche erwartet. Mehr Schiffsverkehr in der Straße von Hormus. Streitpunkte bleiben bestehen. Nach der Absichtserklärung zwischen den USA und dem Iran hat der Schiffsverkehr in der Straße von Hormus wieder zugenommen. Dennoch liegen die Zahlen weiterhin deutlich unter dem Niveau vor dem Konflikt. Die strategisch wichtige Meerenge bleibt ein zentraler Streitpunkt in den laufenden Verhandlungen. Offen sind vor allem Fragen zur künftigen Verwaltung der Wasserstraße, mögliche Durchfahrtsgebühren und internationalen Atomkontrollen im Iran. Zudem sorgt der Konflikt um die Rolle Israels im Libanon weiterhin für Spannungen und könnte die Bemühungen um eine dauerhafte Friedenslösung erschweren. Geschichtsstreit belastet Beziehungen zwischen Polen und der Ukraine. Der ukrainische Präsident Volodymyr Zelensky wird nicht an der Wiederaufbaukonferenz für die Ukraine in Danzig teilnehmen. Hintergrund ist ein diplomatischer Konflikt mit Polen über die Umbenennung einer ukrainischen Militäreinheit nach Kämpfern der UPA, die während des Zweiten Weltkriegs auch für Massaker an der polnischen Bevölkerung verantwortlich gemacht werden. Der Streit führte zuletzt zu gegenseitigen symbolischen Maßnahmen und belastet die Beziehungen zwischen beiden Nachbarländern. Trotz der Spannungen gilt Polen weiterhin als einer der wichtigsten Unterstützer der Ukraine im Krieg gegen Russland.
0: Sportnachrichten.
1: Miguel Almirón für wichtiges Australien-Spiel gesperrt. Die FIFA hat den paraguayischen Nationalspieler Miguel Almirón nach seiner roten Karte im WM-Spiel gegen die Türkei für ein Spiel gesperrt. Damit wird der Mittelfeldspieler das entscheidende Gruppenspiel Paraguays gegen Australien am Donnerstag verpassen. Die Sperre ist endgültig und kann nicht angefochten werden. Für Trainer Gustavo Alfaro bedeutet der Ausfall von Almirón eine wichtige personelle Veränderung vor dem entscheidenden Duell um den Einzug in die nächste Runde der Weltmeisterschaft 2026. FIFA entzieht paraguayischem Journalisten die WM-Akkreditierung. Die FIFA hat dem paraguayischen Journalisten Jorge Vera die Akkreditierung für die Weltmeisterschaft entzogen. Hintergrund sind kritische Äußerungen während der Live-Übertragung nach der roten Karte für Miguel Almirón im Spiel gegen die Türkei. Vera entschuldigte sich öffentlich für seine Aussagen und räumte seinen Fehler ein. Sein Arbeitgeber kritisierte die Entscheidung der FIFA jedoch als unverhältnismäßig und bezeichnete den Entzug der Akkreditierung für den Rest des Turniers als zu harte Strafe. Sie hören den Wetterbericht für heute Mittwoch. Am Morgen präsentiert sich das Wetter sonnig und sehr frisch. Die Temperaturen liegen zunächst zwischen 5 und 8 Grad. Dazu weht ein schwacher Wind aus östlichen Richtungen. Im Tagesverlauf scheint verbreitet die Sonne, die Temperaturen steigen kontinuierlich an und erreichen am Nachmittag angenehme 20 Grad. Der Wind bleibt schwach bis mäßig aus Ost. Auch am Abend bleibt der Himmel klar, die Temperaturen gehen wieder auf etwa 10 bis 15 Grad zurück, bei weiterhin schwachem Ostwind. Das waren die Nachrichten für heute Mittwoch, den 24. Juni. Am 24. Juni wird der Internationale Feentag gefeiert. Dieser besondere Aktionstag wurde 2006 von der US-amerikanischen Künstlerin Jessica Galbraith ins Leben gerufen, die für ihre Darstellungen von Feen, Elfen und anderen Fantasiewesen bekannt war. Ziel des Tages ist es, die Welt der Märchen, Fantasie und Magie zu würdigen und die Menschen dazu einzuladen, ihrer Kreativität freien Lauf zu lassen. Warum der Internationale Feentag ausgerechnet auf den 24. Juni fällt, ist nicht eindeutig geklärt. Dennoch passt das Datum gut zur mystischen Stimmung der Johannisnacht, die ebenfalls am 24. Juni gefeiert wird und in vielen Kulturen als magische Nacht voller Sagen, Legenden und Bräuche gilt. Der Tag erinnert daran, die Fantasie zu bewahren und sich von Geschichten über Feen und anderen Fabelwesen verzaubern zu lassen. Wer möchte, kann sich ja auch inspirieren lassen und den Tag als gute Fee verbringen. Damit endet der Nachrichtenblock für heute. Ich freue mich, dass Sie mich begleitet haben und verabschiede mich hier von Ihnen. Bis zum nächsten Mal. Auf Wiederhören und bis dann.

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Hallo und herzlich willkommen zu einer neuen Ausgabe von Neuland informiert. Bildung ist eine der wichtigsten Investitionen in die Zukunft. Sie eröffnet Chancen, fördert persönliche Entwicklung und stärkt langfristig ganze Gemeinschaften. In unserer Region engagiert sich die Fundación Boquerón seit mehreren Jahren dafür, Bildungsangebote zu fördern, Schulen zu begleiten und Menschen jeden Alters beim Lernen und bei ihrer beruflichen Weiterentwicklung zu unterstützen. Heute werfen wir einen Blick auf die Entstehung der Stiftung, ihre Aufgaben und Verantwortungsbereiche sowie die Bildungsinstitutionen, die sie betreut oder unterstützt. Außerdem erfahren wir, welche Herausforderungen die Fundación bewältigt, welche Zukunftspläne verfolgt werden und welchen Beitrag sie für die Entwicklung unserer Region leistet.

Die Geschichte der Fundación Boquerón beginnt am 24. August 2018. An diesem Tag beschloss die ordentliche Generalversammlung der Kolonie Neuland die Gründung einer Stiftung, die sich gezielt der Förderung von Bildung und Erziehung widmen sollte. Mit der Anerkennung ihrer Satzung durch die zuständigen staatlichen Stellen wurde die Fundación Boquerón als eigenständige juristische Person offiziell ins Leben gerufen. Die Aufnahme der praktischen Arbeit verzögerte sich allerdings durch die Covid-19-Pandemie. Erst im Jahr 2022 konnte die Stiftung ihre Tätigkeit schrittweise aufnehmen. Zunächst wurden die Mitarbeitenden registriert. Im Jahr 2023 erfolgte dann ein wichtiger Schritt. Die Verantwortung für mehrere Bildungsinstitutionen wurde von der Kolonie Neuland auf die Stiftung übertragen. Dazu gehören die Schulen Nuevo Amanecer, Acosta New und Betel sowie das Centro de Formación y Capacitación Laboral, kurz CFCL. Mit dieser neuen Verantwortung begann zugleich die Herausforderung, die Verwaltung und Finanzierung der verschiedenen Einrichtungen zu koordinieren und ein klares Bild über die tatsächlichen Kosten und Bedürfnisse der Bildungsarbeit zu gewinnen. Ein weiterer Meilenstein folgte im Jahr 2025. Aufgrund steigender Schülerzahlen wurde deutlich, dass zusätzliche Bildungskapazitäten notwendig waren. Nach Bedarfsanalysen und Gesprächen mit Eltern und Verantwortlichen wurde die Schule Primero de Febrero gegründet, die ihren Betrieb in den Räumlichkeiten des CFCL aufnahm. Heute trägt die Fundación Boquerón direkt oder indirekt zur Bildung von rund 1350 Kindern, Jugendlichen und Erwachsenen in der Region bei. Derzeit beschäftigt die Stiftung insgesamt 48 Mitarbeitende. Davon sind 43 regulär registriert, während weitere Personen auf Vertragsbasis tätig sind. Die Leitung erfolgt durch einen Verwaltungsrat unter dem Vorsitz von Ricky Unger. Unterstützt wird dieser von weiteren Mitgliedern des Verwaltungs- und Aufsichtsrats sowie von der Betriebsleiterin Anne-Rose Bark, die für die finanzielle Führung der Stiftung verantwortlich ist. Zu den eigenen Institutionen der Fundación gehört die Schule Escuela y Colegio Primero de Febrero. Die Einrichtung wird von Ruth Lopez geleitet und zählt derzeit rund 270 Schülerinnen und Schüler. Aufgrund der begrenzten Räumlichkeiten findet der Unterricht sowohl vormittags als auch nachmittags statt. Im Primarschulbereich arbeiten mehrere Lehrkräfte und pädagogische Hilfskräfte. Für die Sekundarstufe sind 10 Lehrkräfte tätig. Ergänzt wird das Team durch eine Bibliothekarin, eine Psychologin und einen Kaplan. Auch für die Instandhaltung der Gebäude und Anlagen steht entsprechendes Personal zur Verfügung. Eine weitere wichtige Einrichtung ist das Centro de Formación y Capacitación Laboral, das CFCL. Unter der Leitung von Katrin Cabrera bietet das Zentrum vielfältige Aus- und Weiterbildungsmöglichkeiten für Erwachsene an. Die Kurse decken unterschiedliche Berufsfelder und Themenbereiche ab und finden überwiegend in den Abendstunden statt. Darüber hinaus stellt das CFCL seine Räumlichkeiten dem Bildungsministerium für Programme zum nachträglichen Erwerb von Schulabschlüssen zur Verfügung. Rund 30 Jugendliche und Erwachsene nutzen dieses Angebot. Insgesamt nehmen jedes Jahr etwa 200 Personen an den Bildungsmaßnahmen des CFCL teil. Neben den eigenen Institutionen unterstützt die Fundación auch mehrere Schulen in der Region. Dazu gehört die Schule Betel in der indigenen Niva-Klee-Gemeinschaft Sandhorst. Die Schule bietet Unterricht für die Primarschule an und wird jährlich von rund 65 Kindern besucht. Während das Bildungsministerium einen Teil der Lehrkräfte finanziert, übernimmt die Fundación zusätzliche Lehr- und Verwaltungskosten sowie verschiedene Betriebsausgaben. Auch die Schule Acosta New in Cayinoclim wird von der Stiftung unterstützt. Dort besuchen rund 320 Schülerinnen und Schüler den Unterricht.
Die Fondation trägt einen erheblichen Teil der Personalkosten und übernimmt darüber hinaus verschiedene laufende Ausgaben, die für den Schulbetrieb notwendig sind. Eine weitere unterstützte Bildungseinrichtung ist die Schule Nuevo Amanecer in Neuland. Mit derzeit 515 Schülerinnen und Schülern, darunter 176 indigene Kinder und Jugendliche, gehört sie zu den größten Schulen der Region. Die Fundación beteiligt sich hier weiterhin an der Finanzierung von Lehrkräften und weiteren Mitarbeitenden sowie an den laufenden Betriebskosten. Die Finanzierung dieser umfangreichen Bildungsarbeit erfolgt derzeit zu einem wesentlichen Teil über die Beiträge des DEC Neuland, die von den Mitgliedern der Kolonie und der Kooperative getragen werden. Gleichzeitig arbeitet die Fundación daran, zusätzliche Finanzierungsmöglichkeiten zu erschließen. Zu diesem Zweck werden neue Partnerschaften aufgebaut, unter anderem wird an einem Kooperationsabkommen mit Concopar gearbeitet. Ziel ist es, die Stiftung stärker in Förderprogramme einzubinden und zusätzliche Unterstützung für Bildung und Entwicklungsprojekte zu gewinnen. Darüber hinaus möchte die Fundación die Verantwortung für Bildungsförderung auf mehrere Schultern verteilen. Mögliche Partner sind Eltern und Familien, Unternehmen, lokale Geschäftsleute, staatliche Institutionen sowie weitere Förderorganisationen. Auch im Bereich der Finanzierung staatlicher Schulen sind Veränderungen geplant. Die Stiftung strebt an, ihre Rolle als Arbeitgeberin an den staatlichen Schulen schrittweise zu reduzieren und entsprechende Verantwortlichkeiten an die zuständigen staatlichen Stellen zu übergeben. Für die kommenden Jahre hat sich Fundación Boquerón mehrere Ziele gesetzt. Für die Schule Primero de Febrero wird derzeit ein Masterplan entwickelt, der unter anderem den Bau eines neuen Schulgebäudes und einer Mehrzweckhalle vorsieht. Darüber hinaus soll das Bildungsangebot künftig erweitert werden. Geplant ist unter anderem die Einführung des Schwerpunkts Énfasis en Negocios, um Schülerinnen und Schüler gezielt auf wirtschaftliche und unternehmerische Herausforderungen vorzubereiten. Neben der schulischen Ausbildung sollen auch Sport-, Kultur- und Freizeitangebote ausgebaut werden. Ziel ist es, Kindern und Jugendlichen aus der gesamten Region zusätzliche Möglichkeiten zur persönlichen Entwicklung zu bieten und Werte wie Teamfähigkeit, Verantwortungsbewusstsein und Kreativität zu fördern. Auch das CFCL soll weiter gestärkt werden. Künftig soll der Schwerpunkt noch stärker auf praxisnahen Fort- und Weiterbildungsangeboten liegen, die sich an den Bedürfnissen der Arbeitswelt orientieren. Durch eine engere Zusammenarbeit mit Betrieben der Kolonie und Kooperative sollen Qualifizierungsangebote geschaffen werden, die dem regionalen Bedarf an Fachkräften entsprechen. Die Fundación Boquerón versteht sich damit nicht nur als Träger von Bildungseinrichtungen, sondern als Partner für die langfristige Entwicklung der gesamten Region. Durch ihre Arbeit trägt sie dazu bei, Kindern, Jugendlichen und Erwachsenen neue Perspektiven zu eröffnen und die Grundlage für eine erfolgreiche Zukunft zu schaffen.

Damit sind wir am Ende unserer heutigen Ausgabe von Neuland informiert über die Fundación Boquerón angekommen. Die Geschichte der Fundación Boquerón zeigt, wie aus einer Entscheidung der Gemeinschaft ein Projekt entstanden ist, das heute das Leben vieler Menschen in unserer Region berührt. Von der Unterstützung von Schulen über die Weiterentwicklung von Erwachsenen bis hin zu den Planungen für neue Bildungsangebote reicht das Engagement weit über den Unterricht hinaus. Bildung ist mehr als Vermittlung von Wissen. Sie schafft Möglichkeiten, fördert Talente und stärkt die Fähigkeit, Verantwortung für das eigene Leben und die Gemeinschaft zu übernehmen. Die Arbeit der Fundación Boquerón leistet dazu einen wichtigen Beitrag und begleitet Jahr für Jahr mehr als 1000 Kinder, Jugendliche und Erwachsene auf ihrem Bildungsweg. Mit den geplanten Investitionen, neuen Partnerschaften und einer klaren Zukunftsvision möchte die Stiftung diesen Weg weitergehen und die Bildungslandschaft in der Region nachhaltig stärken. Vielen Dank fürs Zuhören. Das war Neuland informiert. Ich wünsche Ihnen, lieber Zuhörer, einen erfolgreichen Tag und freue mich, wenn Sie auch beim nächsten Mal wieder dabei sind. Auf Wiederhören und bis dann!

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0: Es la hora 17 en punto. La temperatura 19 grados.
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1: Hallo und herzlich willkommen zu Nachrichten im Fokus heute am Mittwoch, den 24. Juni.
0: Nationale Nachrichten.
1: Neues Ausbildungszentrum in Benjaminaceval im Bau. In Benjaminaceval hat der Bau eines neuen Berufsbildungszentrums des SENÖPP begonnen. Mit einer Investition von rund 2 Milliarden Guarani soll die Einrichtung den Bedarf an qualifizierten Fachkräften für die Lebensmittelindustrie decken und neue Beschäftigungsmöglichkeiten im Departement Presidente Arias schaffen. Das Zentrum wird moderne Klassenräume und spezialisierte Ausbildungsbereiche umfassen. Angeboten werden unter anderem Kurse in Qualitätsmanagement, Lebensmittelverarbeitung, Kühltechnik sowie Tätigkeiten in Schlacht- und Kühlbetrieben. Die Bauarbeiten sollen innerhalb von 240 Tagen abgeschlossen werden, sodass die Einrichtung voraussichtlich im kommenden Jahr ihren Betrieb aufnehmen kann. Sen verzeichnet höchste Zahl an Kältenotunterkünften im Juni. Die paraguayische Katastrophenschutzbehörde Sen hat in der Nacht zum Dienstag insgesamt 36 Menschen vor den niedrigen Temperaturen geschützt, die höchste Zahl seit Beginn des Monats. Unter den untergebrachten Personen befanden sich 34 Männer und 2 Frauen. Zusätzlich wurden rund 10 weitere Menschen auf der Straße mit Decken und Matratzen versorgt. Im Rahmen der Aktion Yahoi bietet die Sen Obdachlosen bei Temperaturen von 10 Grad oder weniger Unterkunft, Verpflegung, medizinische Betreuung und Schutz vor der Kälte. Paraguay und Argentinien arbeiten an einem Abkommen zur Modernisierung der Flüsse Paraná und Paraguay. Geplant sind Baggerarbeiten, neue Navigationshilfen und technologische Verbesserungen, um die Schifffahrt effizienter und wettbewerbsfähiger zu machen. Nach Angaben der Behörden könnte das Projekt zahlreiche Arbeitsplätze schaffen und die Transportkosten für den Außenhandel senken. Die paraguayische Delegation wird in den kommenden Wochen nach Buenos Aires reisen, um die Verhandlungen fortzusetzen und die technischen Details der künftigen Konzession auszuarbeiten.
0: Internationale Nachrichten.
1: Extreme Hitzewelle in Europa. Rekorde möglich. Eine außergewöhnliche Hitzewelle sorgt derzeit in mehreren europäischen Ländern für Probleme. In Teilen Großbritanniens wurde die höchste Hitzewarnstufe ausgerufen. Schulen verkürzten den Unterricht oder blieben geschlossen, während Bahnunternehmen Verbindungen einschränkten. Temperaturen von bis zu 40 Grad könnten dort neue Juni-Rekorde bringen. Auch in Deutschland warnt der Deutsche Wetterdienst vor extremer Hitze. Besonders im Westen und Südwesten werden bis zu 40 Grad erwartet, womit der bisherige Juni-Rekord von 39,6 Grad fallen könnte. Eine spürbare Abkühlung wird frühestens zu Beginn der kommenden Woche erwartet. Mehr Schiffsverkehr in der Straße von Hormus. Streitpunkte bleiben bestehen. Nach der Absichtserklärung zwischen den USA und dem Iran hat der Schiffsverkehr in der Straße von Hormus wieder zugenommen. Dennoch liegen die Zahlen weiterhin deutlich unter dem Niveau vor dem Konflikt. Die strategisch wichtige Meerenge bleibt ein zentraler Streitpunkt in den laufenden Verhandlungen. Offen sind vor allem Fragen zur künftigen Verwaltung der Wasserstraße, mögliche Durchfahrtsgebühren und internationalen Atomkontrollen im Iran. Zudem sorgt der Konflikt um die Rolle Israels im Libanon weiterhin für Spannungen und könnte die Bemühungen um eine dauerhafte Friedenslösung erschweren. Geschichtsstreit belastet Beziehungen zwischen Polen und der Ukraine. Der ukrainische Präsident Wolodymyr Selenskyj wird nicht an der Wiederaufbaukonferenz für die Ukraine in Danzig teilnehmen. Hintergrund ist ein diplomatischer Konflikt mit Polen über die Umbenennung einer ukrainischen Militäreinheit nach Kämpfern der UPA, die während des Zweiten Weltkriegs auch für Massaker an der polnischen Bevölkerung verantwortlich gemacht werden. Der Streit führte zuletzt zu gegenseitigen symbolischen Maßnahmen und belastet die Beziehungen zwischen beiden Nachbarländern. Trotz der Spannungen gilt Polen weiterhin als einer der wichtigsten Unterstützer der Ukraine im Krieg gegen Russland.
0: Sportnachrichten.
1: Miguel Almirón für wichtiges Australien-Spiel gesperrt. Die FIFA hat den paraguayischen Nationalspieler Miguel Almirón nach seiner roten Karte im WM-Spiel gegen die Türkei für ein Spiel gesperrt. Damit wird der Mittelfeldspieler das entscheidende Gruppenspiel Paraguays gegen Australien am Donnerstag verpassen. Die Sperre ist endgültig und kann nicht angefochten werden. Für Trainer Gustavo Alfaro bedeutet der Ausfall von Almirón eine wichtige personelle Veränderung vor dem entscheidenden Duell um den Einzug in die nächste Runde der Weltmeisterschaft 2026. FIFA entzieht paraguayischem Journalisten die WM-Akkreditierung. Die FIFA hat dem paraguayischen Journalisten Jorge Vera die Akkreditierung für die Weltmeisterschaft entzogen. Hintergrund sind kritische Äußerungen während der Live-Übertragung nach der roten Karte für Miguel Almirón im Spiel gegen die Türkei. Vera entschuldigte sich öffentlich für seine Aussagen und räumte seinen Fehler ein. Sein Arbeitgeber kritisierte die Entscheidung der FIFA jedoch als unverhältnismäßig und bezeichnete den Entzug der Akkreditierung für den Rest des Turniers als zu harte Strafe. Sie hören den Wetterbericht für heute Mittwoch. Am Morgen präsentiert sich das Wetter sonnig und sehr frisch. Die Temperaturen liegen zunächst zwischen 5 und 8 Grad. Dazu weht ein schwacher Wind aus östlichen Richtungen. Im Tagesverlauf scheint verbreitet die Sonne, die Temperaturen steigen kontinuierlich an und erreichen am Nachmittag angenehme 20 Grad. Der Wind bleibt schwach bis mäßig aus Ost. Auch am Abend bleibt der Himmel klar, die Temperaturen gehen wieder auf etwa 10 bis 15 Grad zurück, bei weiterhin schwachem Ostwind. Das waren die Nachrichten für heute Mittwoch, den 24. Juni. Am 24. Juni wird der Internationale Feentag gefeiert. Dieser besondere Aktionstag wurde 2006 von der US-amerikanischen Künstlerin Jessica Galbraith ins Leben gerufen, die für ihre Darstellungen von Feen, Elfen und anderen Fantasiewesen bekannt war. Ziel des Tages ist es, die Welt der Märchen, Fantasie und Magie zu würdigen und die Menschen dazu einzuladen, ihrer Kreativität freien Lauf zu lassen. Warum der Internationale Feentag ausgerechnet auf den 24. Juni fällt, ist nicht eindeutig geklärt. Dennoch passt das Datum gut zur mystischen Stimmung der Johannisnacht, die ebenfalls am 24. Juni gefeiert wird und in vielen Kulturen als magische Nacht voller Sagen, Legenden und Bräuche gilt. Der Tag erinnert daran, die Fantasie zu bewahren und sich von Geschichten über Feen und anderen Fabelwesen verzaubern zu lassen. Wer möchte, kann sich ja auch inspirieren lassen und den Tag als gute Fee verbringen. Damit endet der Nachrichtenblock für heute. Ich freue mich, dass Sie mich begleitet haben und verabschiede mich hier von Ihnen. Bis zum nächsten Mal. Auf Wiederhören und bis dann.

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